0: 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United, Prince, I Tell Joe and Marky Mark.
1: Der Song von Prince, I Tell Joe und Marky Mark plädiert für mehr Liebe und Zusammenhalt statt Hass und Krieg auf der Welt. Die Botschaft kommt an, das Lied erreicht in vielen Ländern Europas die Top 10 der Charts. Leider bleibt das gemeinsame Album ihr einziges Projekt. Prince, I Tell Joe stirbt leider im Jahr 2001 bei einem Autounfall. 90s, 90s.

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1: Im Studio Hanna Messerschmidt. Tanken bleibt in Deutschland extrem teuer. Demnach kostete ein Liter Super E5 an manchen Tankstellen 2,46 Euro. Diesel lag bei fast 2,60 Euro, so viel wie noch nie. Hauptgrund sind gestiegene Rohölpreise wegen der blockierten Straße von Hormuz und der angespannten Lage an weiteren wichtigen Öltransportwegen. Sachsen ist bei der Bildung weiter deutschlandweit auf Platz 1. Laut aktuellem Bildungsmonitor hat das Bundesland etwa die beste Schulqualität. Auch die Hochschulen schneiden top ab. Auf den Plätzen dahinter landen Bayern und Hamburg. Schlusslicht ist Bremen. Europa will die Arktis stärker in seine Sicherheitspläne einbinden. Beim EU-Gipfel in Finnland ging es vor allem um Schutz vor Russland. Geplant sind eine europäische Eismeerflotte und besser geschützte Unterseekabel. Kanzler Merz kündigte an, dass auch Deutschland dafür mehr Verantwortung übernehmen will. Auf Sizilien sorgt der Vulkan Ätna erneut für Probleme im Flugverkehr. Weil der Berg wieder Asche und Lava in die Luft schleudert, sind am Flughafen Catania alle Ankünfte und Abflüge vorübergehend ausgesetzt. Auch im vergangenen Monat zwang ein Ätna-Ausbruch den Airport eine Woche lang zur Schließung.
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1: Viele Wolken gibt es heute erstmal und im Nordwesten wird es zum Abend hin auch mal nass mit Schauern und vereinzelt kräftigen Gewittern. Da sind sogar Sturmböen drin. Später kommt dann in vielen Ecken auch die Sonne raus. Die Höchstwerte liegen heute meist zwischen 23 und 28 Grad, im Südwesten bis 31 Grad. Morgen dann oft wolkig mit Regen und einzelnen Gewittern, maximal bis 26 Grad.

0: musikalische Initialzündung für mich als Sängerin. Silbermond-Frontfrau Stefanie Kloß über Alanis Morissette, Ironic.
1: Das hat mich als Sängerin tatsächlich unglaublich geprägt. Ich habe mir diese Stimme als Vorbild genommen, habe das nachgemacht, habe das tatsächlich für mich als musikalischen Leitfaden genommen, ne? Bevor ich angefangen habe, mich selbst irgendwie zu finden und meine eigene Stimme irgendwie zu benutzen. Und das hat mir aber unglaublich geholfen. Ich glaube, jeder braucht am Anfang erstmal jemanden, an den er sich halten kann, ne? Wo man irgendwie einen Startpunkt findet. Und das war bei mir Alanis Morissette, das werde ich nie vergessen.
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1: Im Studio Hanna Messerschmidt. Tanken ist in Deutschland so teuer wie noch nie. Demnach kostete ein Liter Super E5 an manchen Tankstellen 2,46 Euro. Diesel lag bei fast 2,60 Euro. Gründe sind die blockierte Straße von Hormuz und Angriffe auf wichtige Öl- und Transportanlagen in der Golfregion. Kampfjets der NATO haben eine Drohne über Litauen abgeschossen. Sie war in der Nähe der Hauptstadt Vilnius gesichtet worden. Woher die Drohne kam, sagten die Behörden nicht. Wegen des Ukraine-Kriegs wird in den baltischen Staaten immer wieder der Luftraum verletzt, etwa durch fehlgeleitete Drohnen. Es wird wohl ein enges Rennen bei der Abgeordnetenhauswahl in Berlin. Laut einer neuen Umfrage des Instituts INSA kommen CDU und Linke beide auf 20%. Dahinter folgen AfD, die Grünen und SPD. Am Sonntag stehen in Mecklenburg-Vorpommern auch Landtagswahlen an. Immer weniger Menschen in Deutschland leben in den eigenen vier Wänden. Laut einer Studie des Pestel-Instituts für die Augsburger Allgemeine leben 43,5% der Haushalte in einer eigenen Wohnung oder Haus, so wenig wie seit 20 Jahren nicht mehr. Hauptgründe sind die hohen Baukosten.
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2: Viele Wolken gibt es heute erstmal und im Nordwesten wird es zum Abend hin auch mal nass mit Schauern und vereinzelt kräftigen Gewittern. Da sind sogar Sturmböen drin. Später kommt dann in vielen Ecken auch die Sonne raus. Die Höchstwerte liegen heute meist zwischen 23 und 28 Grad, im Südwesten bis 31 Grad. Morgen dann oft wolkig mit Regen und einzelnen Gewittern, maximal bis 26 Grad.

0: 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All that she wants. Ace of Base.
1: Geschichte hinter All That She Wants geht auf eine persönliche Erfahrung von Gründungsmitglied Jonas Berggren zurück. Während seines Studiums lernt er eine Frau kennen, die immer unzufrieden ist und nur kurze Beziehungen führt. Der Song sollte eigentlich zuerst Mr. Ace heißen, später wird daraus All That She Wants. 90s, 90s.

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1: Im Studio Hanna Messerschmidt. Tanken bleibt in Deutschland extrem teuer. Demnach kostete ein Liter Super E5 an manchen Tankstellen 2,46 Euro. Diesel lag bei fast 2,60 Euro, so viel wie noch nie. Hauptgrund sind gestiegene Rohölpreise wegen der blockierten Straße von Hormuz und der angespannten Lage an weiteren wichtigen Öltransportwegen. Geringverdiener sollen wegen hoher Spritpreise gezielt Geld bekommen. Wirtschaftsministerin Reiche sagte bei NTV, ein Verfahren dafür liege bereits vor. Einen neuen Tankrabatt lehnt Reiche ab. Auch Energieexpertin Kempfert fordert Hilfen für besonders belastete Haushalte. Kann künstliche Intelligenz zur Gefahr für die globale Sicherheit werden? Etwa die Frage beschäftigt kommende Woche den UN-Sicherheitsrat bei der Generalversammlung in New York. Die Risiken von KI werden gerade weltweit diskutiert. Anthropic und OpenAI wollen deshalb die Entwicklung bremsen. Auf Sizilien sorgt der Vulkan Ätna erneut für Probleme im Flugverkehr. Weil der Berg wieder Asche und Lava in die Luft schleudert, sind am Flughafen Catania alle Ankünfte und Abflüge vorübergehend ausgesetzt. Auch im vergangenen Monat zwang ein Ätna-Ausbruch den Airport eine Woche lang zur Schließung.
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2: Wolkig ist es heute Morgen. Erstmal bleibt es aber trocken. Tagsüber wird es im Südwesten oft freundlich, während anderswo mehr Wolken unterwegs sind. Und zum Abend kann es dann im Nordwesten Schauer und auch mal kräftige Gewitter mit Sturmböen geben. Dazu liegen die Höchstwerte bei 21 bis 31 Grad. Morgen erst viele Wolken, dann kommt verbreitet Regen mit einzelnen Gewittern. Später lockert es wieder auf.

Guten Morgen zusammen an diesem Dienstag, 15. September, 90s Rob Green Morning. Schön, dass ihr dabei seid. Guten Morgen zusammen. Dann starten wir durch. Ihr wollt den coolen Sound der 90er und den bekommt ihr mit Luther Vandross und Janet Jackson. Das ist in der Tat einer von meinen absoluten Lieblingssongs aller Zeiten, geschweige denn aus den 90ern. Zurück ins Jahr 92, The Best Things in Life are Free, nach Fanta 4, Dida und DNA Suzanne Vega, Tom's Diner.

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1: Im Studio Cornelius Dreger. Die explodierenden Spritpreise sorgen in vielen Bereichen mittlerweile für große Probleme. Zum Beispiel sehen sich die ambulanten Pflegedienste oder Fahrdienste mit den hohen Kosten konfrontiert. Der Paritätische in Schleswig-Holstein etwa fordert schnelle und spürbare Entlastung durch die Politik. Kampfjets der NATO haben eine Drohne über Litauen abgeschossen. Sie war in der Nähe der Hauptstadt Vilnius gesichtet worden. Woher die Drohne kam, sagten die Behörden nicht. Wegen des Ukraine-Kriegs wird in den baltischen Staaten immer wieder der Luftraum verletzt, etwa durch fehlgeleitete Drohnen. Kann künstliche Intelligenz zur Gefahr für die globale Sicherheit werden? Etwa die Frage beschäftigt kommende Woche den UN-Sicherheitsrat bei der Generalversammlung in New York. Die Risiken von KI werden gerade weltweit diskutiert. Anthropic und OpenAI wollen deshalb die Entwicklung bremsen. Gratis mit dem Zug zwischen Deutschland und Polen reisen. Das können bald 60.000 junge Erwachsene. Ab heute werden dafür kostenlose Tickets vergeben. Bewerben können sich 18- bis 27-Jährige. Der Freundschaftspreis gilt für Reisen ab November und umfasst mehrere Reisetage in Polen sowie die Hin- und Rückfahrt.
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2: Wolkig ist es heute Morgen. Erstmal bleibt es aber trocken. Tagsüber wird es im Südwesten oft freundlich, während anderswo mehr Wolken unterwegs sind. Und zum Abend kann es dann im Nordwesten Schauer und auch mal kräftige Gewitter mit Sturmböen geben. Dazu liegen die Höchstwerte bei 21 bis 31 Grad. Morgen erst viele Wolken, dann kommt verbreitet Regen mit einzelnen Gewittern. Später lockert es wieder auf, maximal 24 Grad.
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4: 90s, 90s. Es ist kurz nach 5:30 an diesem Dienstag, 15.09. Guten Morgen zusammen deutschlandweit im Digitalradio DAB+. In der kostenfreien Sender-App auf 90s90s.de und bei den Smart Speakern Snows, Informer und Seal Crazy.

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0: Bushido mit Sweat Alalalala Long. Solche Songs findet ihr auch bei 90s Summer Hits Radio in der Eponym Web. Wir haben eine sehr geile musikalische Welt für euch da kreiert mit über 20 verschiedenen Radios mit dem Sound der 90er. Wenn ihr auf Summer Song steht, auf Rock, auf Techno oder ihr steht auf Dance zum Beispiel, dann checkt die Radios 90s Dance Radio zum Beispiel in der Eponym Web. Hier wirklich so ein geiler Song mit God is a DJ, Faithless.
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0: Die explodierenden Spritpreise sorgen in vielen Bereichen mittlerweile für große Probleme. Zum Beispiel sehen sich die ambulanten Pflegedienste oder Fahrdienste mit den hohen Kosten konfrontiert. Der Paritätische in Schleswig-Holstein etwa fordert schnelle und spürbare Entlastung durch die Politik. Städte und Gemeinden sollen besser auf Krisen und Angriffe vorbereitet sein. Innenminister Dobrindt kündigte dafür einen 10 Milliarden Euro Pakt an. Das Geld soll vor allem in Technik und Ausbildung fließen. Klassische Bunker hält der CSU-Politiker dagegen für zu teuer. Kampfjets der NATO haben eine Drohne über Litauen abgeschossen. Sie war in der Nähe der Hauptstadt Vilnius gesichtet worden. Woher die Drohne kam, sagten die Behörden nicht. Wegen des Ukraine-Kriegs wird in den baltischen Staaten immer wieder der Luftraum verletzt, etwa durch Russland. Ungarn will das umstrittene LGBTQ-Gesetz der Regierung von Ex-Ministerpräsident Orbán ändern. Der neue Entwurf sieht vor, Passagen aus dem Kinderschutzgesetz zu streichen. Zum Beispiel die Darstellungen von Homosexualität in Filmen und Fernsehsendungen für Minderjährige verbieten.
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2: Wolkig ist es heute Morgen. Erstmal bleibt es aber trocken. Tagsüber wird es im Südwesten oft freundlich, während anderswo mehr Wolken unterwegs sind. Und zum Abend kann es dann im Nordwesten Schauer und auch mal kräftige Gewitter mit Sturmböen geben. Dazu liegen die Höchstwerte bei 21 bis 31 Grad. Morgen erst viele Wolken, dann kommt verbreitet Regen mit einzelnen Gewittern. Später lockert es wieder auf.

Es ist kurz nach sechs an diesem Dienstag. Guten Morgen zusammen, Rob Green hier mit 90s Radio. Und selbstverständlich bekommt hier und nur hier den coolen Sound der 90er. Deswegen schaltet ihr euch uns ein. Deswegen bin ich für euch jeden Morgen hier. Depeche Mode, Enjoy the Silence und The Color of My Dreams. Zurück ins Jahr 94. Sehr schönes Song von BG, The Prince of Rap.

Fleetwood mit Enjoy the Silence bei 90s Radio. Rob Green an diesem Dienstag. 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

Green Day, When I Come Around. Paula hört uns heute Morgen in Potsdam und schreibt, hi Rob, es geht nach Ibiza für eine Woche. Wie wär's mit den Wengeboys heute Morgen, nämlich einzustimmen? Vielen lieben Dank, dann machen wir das mal, oder? Wir lieben die Wengeboys bei 90s 90s. Rob Green Morning, we're going to Ibiza.

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1: Im Studio Cornelius Dreger. Die Rufe nach einer Spritpreisentlastung durch die Politik werden wieder lauter. Nach der erneuten Explosion der Preise gestern kritisiert zum Beispiel der Paritätische in Schleswig-Holstein, dass ambulante Pflege und Fahrdienste auf Rücklagen angewiesen seien. NATO-Kampfjets haben über Litauen eine Drohne abgeschossen. Der Flugkörper wurde nahe der Hauptstadt Vilnius entdeckt. Litauens Präsident dankte der NATO für ihre schnelle Reaktion. Die Bundeswehr baut in Litauen aktuell eine Brigade auf. Sie soll Ende 2027 einsatzbereit sein. Es wird wohl ein enges Rennen bei der Abgeordnetenhauswahl in Berlin. Laut einer neuen INSA-Umfrage kommen CDU und Linke beide auf 20%. Dahinter folgen AfD, die Grünen und SPD. In einer aktuellen ZDF-Umfrage liegt die Linkspartei knapp vorn und könnte mit Grünen und SPD eine neue Regierung bilden. Die Horror-Comedy-Serie Widow's Bay und das Krankenhausdrama The Pitt sind die großen Gewinner bei den Emmys. Widow's Bay von Apple TV bekam 14 Preise, unter anderem für den besten Hauptdarsteller. Als bestes Drama wurde erneut die HBO-Serie The Pitt ausgezeichnet.
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2: Wolkig ist es heute Morgen. Erstmal bleibt es aber trocken. Tagsüber wird es im Südwesten oft freundlich, während anderswo mehr Wolken unterwegs sind. Und zum Abend kann es dann im Nordwesten Schauer und auch mal kräftige Gewitter mit Sturmböen geben. Dazu liegen die Höchstwerte bei 21 bis 31 Grad. Morgen erst viele Wolken, dann kommt verbreitet Regen mit einzelnen Gewittern. Später lockert es wieder auf, maximal 24 Grad.
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4: Egal wo ihr seid heute Morgen, in Sachsen, Sachsen-Anhalt, Bayern, Schleswig-Holstein, Saarland, Nordrhein-Westfalen oder irgendwo dazwischen, guten Morgen, wir sind deutschlandweit. Erstens im Digitalradio DAB+, zweitens in der kostenfreien Sender-App, drittens im Internet auf 90s90s.de und viertens bei den Smart-Speakern. So, das haben wir geklärt. Roxette, How Do You Do und Wes, wirklich sehr geiler Sommersong, finde ich. Hier aus dem Jahr 96 ist Alan. Und gleich die Timeline. Wir schauen mal, was an diesem 15.09. in den 90ern los war.

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1: Rob Green, guten Morgen, 15.09. Und heute feiern wir Schlagzeuger-Geburtstag. Michael Dodge wird heute im Jahr 1960 geboren. Er trommelt für eine Band, die vor allem mit einem Hit in die 90s Musikgeschichte Einzug gehalten hat. Und zwar, er ist Teil der Crash Test Dummies. Im Herbst 93 erscheint der Hit, der in Deutschland eine Nummer 1 werden soll. Einfach dreimal Und danach, naja, so richtig anschließen an diesem Erfolg konnten sie nicht. Aber wir gratulieren natürlich trotzdem gebührend Mr. Dodge heute zum Ehrentag. Die Band gibt's übrigens bis heute, Crash Test Dummies. Und am heutigen Tag im Jahr 1990 steigen Wilson Phillips an die Spitze der US-Charts mit dem Hit Release Me. Diese Combo besteht aus prominenten Töchtern. Carney und Wendy Wilson, Töchter von Beach Boys Star Brian Wilson. Und China Phillips, Tochter der 60er Band The Mamas and the Papas, nämlich John Phillips. Und das war der 15.09. in den 90ern hier bei der Timeline.
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Everything But The Girl, Missing. Ich bin der Meinung, dass der Song nur ein Riesenerfolg wurde, weil Todd Terry den Song geremixed hat. Aus dem 90s Grunge Radio. In der App und im Web, wenn ihr auf Server steht, gibt's ein eigenes Radio. Nirvana bei 90s. Rob Green mit Carbon.

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1: Im Studio Cornelius Dreger. Die Rufe nach einer Spritpreisentlastung durch die Politik werden wieder lauter. Nach der erneuten Explosion der Preise gestern kritisiert zum Beispiel der Paritätische in Schleswig-Holstein, dass ambulante Pflege und Fahrdienste auf Rücklagen angewiesen seien. NATO-Kampfjets haben über Litauen eine Drohne abgeschossen. Der Flugkörper wurde nahe der Hauptstadt Vilnius entdeckt. Litauens Präsident dankte der NATO für ihre schnelle Reaktion. Die Bundeswehr baut in Litauen aktuell eine Brigade auf. Sie soll Ende 2027 einsatzbereit sein. Städte und Gemeinden sollen besser auf Krisen und Angriffe vorbereitet sein. Innenminister Dobrindt kündigte dafür einen 10 Milliarden Euro Pakt an. Das Geld soll vor allem in Technik und Ausbildung fließen. Klassische Bunker hält der CSU-Politiker dagegen für zu teuer. Es wird wohl ein enges Rennen bei der Abgeordnetenhauswahl in Berlin. Laut einer neuen INSA-Umfrage kommen CDU und Linke beide auf 20%. Dahinter folgen AfD, die Grünen und SPD. In einer aktuellen ZDF-Umfrage liegt die Linkspartei knapp vorn und könnte mit Grünen und SPD eine neue Regierung bilden.
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2: Wolkig ist es heute Morgen. Dazu gibt es vereinzelt Nebel im Süden und in der Mitte. Tagsüber setzt sich vor allem im Süden und Richtung Nordosten oft die Sonne durch. Sonst bleiben mehr Wolken dabei, meistens trocken. Am Abend kommt dann im Nordwesten Regen mit Schauern und auch kräftigen Gewittern, vereinzelt mit Sturmböen. Die Höchstwerte liegen zwischen 21 und 31 Grad. Morgen wird's deutlich wechselhafter mit Regen, Schauern und Gewittern, maximal bis 26 Grad.
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4: 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Traumhaften guten Morgen, Deutschland. Kurz nach 7 an diesem 15. September. 90s, 90s. Rob Green Morning mit einem One-Hit-Wonder aus Neuseeland gleich. Aber was für eine 95 Mega-Erfolg. OMC, how bizarre. Nach 99, It Takes Two, Deeper Love, Spike. Guten Morgen zusammen.

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Einer der besten Dance-Songs ever, geschweige denn aus den 90ern. Boah, was habe ich den Song damals, 95, wirklich rauf und runter gehört. Alex Party and Don't Give Me Your Life. Guten Morgen, 90s, 90s Radio. Rob Green mit der Morning Show und 97 mit Spice Up Your Life. Die Spice

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1: Im Studio Cornelius Dreger. Die explodierenden Spritpreise sorgen in vielen Bereichen mittlerweile für große Probleme. Zum Beispiel sehen sich die ambulanten Pflegedienste oder Fahrdienste mit den hohen Kosten konfrontiert. Der Paritätische in Schleswig-Holstein etwa fordert schnelle und spürbare Entlastung durch die Politik. Kampfjets der NATO haben eine Drohne über Litauen abgeschossen. Sie war in der Nähe der Hauptstadt Vilnius gesichtet worden. Woher die Drohne kam, sagten die Behörden nicht. Wegen des Ukraine-Kriegs wird in den baltischen Staaten immer wieder der Luftraum verletzt, etwa durch Russland. Kann künstliche Intelligenz zur Gefahr für die globale Sicherheit werden? Etwa die Frage beschäftigt kommende Woche den UN-Sicherheitsrat bei der Generalversammlung in New York. Die Risiken von KI werden gerade weltweit diskutiert. Anthropic und OpenAI wollen deshalb die Entwicklung bremsen. Verkehrsminister Bilger ist offen für Ticketkontrollen vor Bahnsteigen an großen Bahnhöfen, also nicht erst im Zug. Im Fernverkehr sei das grundsätzlich sinnvoll, sagte der CDU-Politiker den Funke-Zeitungen. Solche Zugangskontrollen will Bilger in Deutschland erstmal praktisch testen.
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2: Wolkig ist es heute Morgen. Dazu gibt es vereinzelt Nebel im Süden und in der Mitte. Tagsüber setzt sich vor allem im Süden und Richtung Nordosten oft die Sonne durch. Sonst bleiben mehr Wolken dabei, meistens trocken. Am Abend kommt dann im Nordwesten Regen mit Schauern und auch kräftigen Gewittern, vereinzelt mit Sturmböen. Die Höchstwerte liegen zwischen 21 und 31 Grad. Morgen wird's deutlich wechselhafter mit Regen, Schauern und Gewittern, maximal bis 26 Grad.
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4: Das ist eine sehr geile Nachricht, die gerade reingekommen ist. 040-55-41-90-90, die WhatsApp-Nummer. Und zwar, John ist gerade auf Tobago, macht Urlaub und hört gerade, und das ist das Krasse jetzt, er sitzt gerade mit seinen Füßen im Wasser auf einem Liegestuhl und hört 90s, 90s Radio über eine Sonos-Box. Ja, dann vielen Dank, liebe Grüße und genießt den Urlaub. Ja, geil, Tobago ist wirklich eine sehr schöne Insel, da war ich mal vor 10, 15 Jahren. Mega schön. Also, egal wo ihr seid, ihr könnt gerne schreiben 040-55-41-90-90 und ich spiele selbstverständlich den coolen Sound der 90er, Coolio's Gangsta's Paradise und Brett Dance Nummer aus dem Jahr 93, oder? Show Me Love, Robin S.

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1: Coolio, Gangsters Paradise, gleich in der Show. Houston Do Nana Cherry, 7 Seconds. Und Please Don't Go Jetzt aus dem Jahr 92 von W. Und denkt dran, alle Folgen von Decoded sind online. 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

listen to a Nana Cherry. 7 Seconds bei 90s Radio. Guten Morgen zusammen, Rob Green hier. Wir haben eine sehr geile digitale musikalische Welt für euch kreiert in der App und auf 90s.de mit über 20 verschiedenen Radios mit verschiedenen Styles. 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Chillige Beats von 90s und daraus Cosmic Girl, Jamiroquai.

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0: Im Studio Cornelius Dreger. Die explodierenden Spritpreise sorgen in vielen Bereichen mittlerweile für große Probleme. Zum Beispiel sehen sich die ambulanten Pflegedienste oder Fahrdienste mit den hohen Kosten konfrontiert. Der Paritätische in Schleswig-Holstein etwa fordert schnelle und spürbare Entlastung durch die Politik. NATO-Kampfjets haben über Litauen eine Drohne abgeschossen. Der Flugkörper wurde nahe der Hauptstadt Vilnius entdeckt. Litauens Präsident dankte der NATO für ihre schnelle Reaktion. Die Bundeswehr baut in Litauen aktuell eine Brigade auf. Sie soll Ende 2027 einsatzbereit sein. Bei der Abgeordnetenhauswahl in Berlin am Sonntag sieht es nach einem engen Rennen aus. Laut einer neuen INSA-Umfrage sind CDU und Linke aktuell gleich auf. Beide kommen demnach auf 20%. Laut aktueller ZDF-Umfrage liegt die Linke knapp vorn und könnte mit Grünen und SPD eine neue Regierung bilden. Verkehrsminister Bilger ist offen für Ticketkontrollen vor Bahnsteigen an großen Bahnhöfen, also nicht erst im Zug. Im Fernverkehr sei das grundsätzlich sinnvoll, sagte der CDU-Politiker den Funke-Zeitungen. Solche Zugangskontrollen will Bilger in Deutschland erstmal praktisch testen.
1: Das ist das Wichtigste für den Moment. 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
2: Wolkig ist es heute Morgen. Dazu gibt es vereinzelt Nebel im Süden und in der Mitte. Tagsüber setzt sich vor allem im Süden und Richtung Nordosten oft die Sonne durch. Sonst bleiben mehr Wolken dabei, meistens trocken. Am Abend kommt dann im Nordwesten Regen mit Schauern und auch kräftigen Gewittern, vereinzelt mit Sturmböen. Die Höchstwerte liegen zwischen 21 und 31 Grad. Morgen wird's deutlich wechselhafter mit Regen, Schauern und Gewittern, maximal bis 26 Grad.
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4: Es ist kurz nach 8 an diesem Dienstagmorgen. Schön, dass ihr dabei seid. 90s Radio, Rob Green Morning, Christina Aguilera, Genie in a Bottle und Another Sad Love Song. Da gehen wir zurück ins Jahr 93 mit Tony Braxton.

0: Ja.
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2: 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Und viele WhatsApp kommen rein. Vielen lieben Dank an alle, die reinkommen. Ich kann natürlich nicht alle vorspielen in der Show, aber das kam rein. 040 55 41 90 90.
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4: Yes. Vinderella cut it off.

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1: Im Studio Cornelius Dreger. Die Rufe nach einer Spritpreisentlastung durch die Politik werden wieder lauter. Nach der erneuten Explosion der Preise gestern kritisiert zum Beispiel der Paritätische in Schleswig-Holstein, dass ambulante Pflege- und Fahrdienste auf Rücklagen angewiesen seien. Ticketkontrollen könnten an großen Bahnhöfen künftig schon vor dem Bahnsteig kommen und nicht erst im Zug. Verkehrsminister Bilger hält das im Fernverkehr grundsätzlich für sinnvoll. In anderen Ländern kommt man teils nur mit Ticket ans Gleis. Einfach übertragen lasse sich das aber nicht, sagte er den Funke-Zeitungen. Es wird wohl ein enges Rennen bei der Abgeordnetenhauswahl in Berlin. Laut einer neuen INSA-Umfrage kommen CDU und Linke beide auf 20%. Dahinter folgen AfD, die Grünen und SPD. In einer aktuellen ZDF-Umfrage liegt die Linkspartei knapp vorn und könnte mit Grünen und SPD eine neue Regierung bilden. Die USA haben erstmals offiziell bestätigt, Waffen im Weltall stationiert zu haben. Laut US Space Force sind sie bereits im Orbit und können offensiv wie defensiv eingesetzt werden. Einzelheiten nennt das Militär nicht. Atomwaffen im All sind allerdings durch einen Vertrag seit 1967 verboten.
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2: Wolkig ist es heute Morgen. Dazu gibt es vereinzelt Nebel im Süden und in der Mitte. Tagsüber setzt sich vor allem im Süden und Richtung Nordosten oft die Sonne durch. Sonst bleiben mehr Wolken dabei, meistens trocken. Am Abend kommt dann im Nordwesten Regen mit Schauern und auch kräftigen Gewittern, vereinzelt mit Sturmböen. Die Höchstwerte liegen zwischen 21 und 31 Grad. Morgen wird's deutlich wechselhafter mit Regen, Schauern und Gewittern, maximal bis 26 Grad.
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4: Es ist kurz nach 8:30. Guten Morgen an diesem Dienstag. Gleich die Timeline. Wir schauen mal, was an diesem 15. September in den 90ern los war. Bis dahin Red Hot Chili Peppers. Das ist ein geiler Song. Scar Tissue, oder? Am Ende des Jahrzehnts. Und was zum Mitsingen. Bisschen Sommervibes wieder. Celebration aus dem Jahr 95. The Fun Factory. Herzlich willkommen zur Show.

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1: 15.09. Rob Green, guten Morgen. Und heute feiern wir Schlagzeugergeburtstag. Michael Dodge wird heute im Jahr 1960 geboren. Er trommelt für eine Band, die vor allem mit einem Hit in die 90s Musikgeschichte Einzug gehalten hat. Er ist Teil der Crash Test Dummies. Im Herbst 93 erscheint der Hit, der in Deutschland eine Nummer 1 werden soll. Dreimal Und danach, naja, so richtig anschließen an diesen Erfolg konnten sie nicht, aber wir gratulieren natürlich trotzdem gebührend Mr. Dodge von den Crash Test Dummies und die Band gibt's übrigens bis heute noch. Und am heutigen Tag im Jahr 1990 steigen Wilson Phillips an der Spitze der US-Charts mit dem Hit Release Me. Diese Combo besteht aus prominenten Töchtern. Connie und Wendy Wilson, Töchter von Beach Boys Star Brian Wilson und China Phillips, Tochter der 60er Band The Mama and the Papas, John Phillips. Und das war der 15.09. in der Timeline. 90s, 90s.
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0: Enrique Iglesias bei 90s 90s und jetzt ein sehr geiler Song. Ich liebe diesen Song aus dem 90s 90s Hip-Hop Deutschradio in der App und auf 90s90s.de mit Hammerhart. Hier sind die Beginner.
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1: Im Studio Cornelius Dreger. Die Rufe nach einer Spritpreisentlastung durch die Politik werden wieder lauter. Nach der erneuten Explosion der Preise gestern kritisiert zum Beispiel der Paritätische in Schleswig-Holstein, dass ambulante Pflege und Fahrdienste auf Rücklagen angewiesen seien. Ticketkontrollen könnten an großen Bahnhöfen künftig schon vor dem Bahnsteig kommen und nicht erst im Zug. Verkehrsminister Bilger hält das im

0: wie defensiv eingesetzt werden. Einzelheiten nennt das Militär nicht. Atomwaffen im All sind allerdings durch einen Vertrag seit 1967 verboten.
1: Das ist das Wichtigste für den Moment. 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
2: Sonnig bis wolkig ist es heute Vormittag in vielen Ecken. Im Nordwesten ziehen aber schon dickere Wolken auf. Später bleibt es oft trocken. Gegen Abend sind da allerdings erste Schauer drin und auch einzelne kräftige Gewitter. Dazu werden es 23 bis 31 Grad. Morgen wird es wechselhafter mit Regen und ab und zu Gewittern, maximal 24 Grad.
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4: Es ist kurz nach 9 an diesem 15. September. 90s at work. Rob Green, guten Morgen. Die meisten von euch ist auf der Arbeit und ihr wollt den coolen Sound der 90er. Und wir gehen jetzt zurück ins Jahr 91. Ich habe schon mit This is the Right Time in den 80ern oder Ende der 80er Lisa Stansfield so gefeiert. Aber Change war noch geiler, kam 91 raus. Spiele ich jetzt und danach United, Prince I

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1: Rob Green, guten Morgen. So, stellt euch mal vor, wenn ich jetzt Robbie Williams spiele, Millennium, und danach Scooter, I'm Raving, dann wäre das ein Scooter-Song. Und das würde ja bedeuten, dass ihr online geht, 90s, 90s.de, und tragt die Uhrzeit ein. Vielleicht passiert das jetzt, vielleicht auch nicht. Es ist sehr wahrscheinlich, dass es passiert, weil sonst hätte ich es nicht erzählt. Also Robbie Williams mit Millennium und dann Scooter, I'm Raving. 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Dann macht mit nach Robbie Williams Millennium. Dann kommt Scooter, I'm Raving, I'm Raving. Oder? Wir schauen mal gleich.
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2: Yes.

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1: Das ist wirklich, glaube ich, mein, bitteschön, das ist, glaube ich, mein Lieblingssong von Scooter. Ich liebe das. Ich habe die Boxen gerade im Studio so aufgedreht. I'm raving. Und ja, das war ein Scooter-Song bei Scooter hören, Scooter fahren. Ihr wisst ja inzwischen Bescheid, sobald ein Scooter-Song läuft, online gehen. 90s90s.de, tragt die Uhrzeit ein. Und dann gibt es demnächst für dich persönlich hoffentlich einen E-Scooter im Wert von 3000 Euro. Ich sehe in Echtzeit hier im Studio, was alles reinkam. Echt irre. Aber ich habe euch ein bisschen geholfen, muss ich gestehen. Shanice jetzt in der Show, zurück ins Jahr 91. Rob Green, I like your smile. Ja,

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1: Im Studio Cornelius Dreger. Die explodierenden Spritpreise sorgen in vielen Bereichen mittlerweile für große Probleme. Zum Beispiel sehen sich die ambulanten Pflegedienste oder Fahrdienste mit den hohen Kosten konfrontiert. Der Paritätische in Schleswig-Holstein etwa fordert schnelle und spürbare Entlastung durch die Politik. Verkehrsminister Bilger ist offen für Ticketkontrollen vor Bahnsteigen an großen Bahnhöfen, also nicht erst im Zug. Im Fernverkehr sei das grundsätzlich sinnvoll, sagte der CDU-Politiker den Funke-Zeitungen. Solche Zugangskontrollen will Bilger in Deutschland erstmal praktisch testen. Bei der Abgeordnetenhauswahl in Berlin am Sonntag sieht es nach einem engen Rennen aus. Laut einer neuen INSA-Umfrage sind CDU und Linke aktuell gleich auf. Beide kommen demnach auf 20%. Laut aktueller ZDF-Umfrage liegt die Linke knapp vorn und könnte mit Grünen und SPD eine neue Regierung bilden. Die Horror-Comedy-Serie Widow's Bay und das Krankenhausdrama The Pitt sind die großen Gewinner bei den Emmys. Widow's Bay von Apple TV bekam 14 Preise, unter anderem für den besten Hauptdarsteller. Als bestes Drama wurde erneut die HBO-Serie The Pitt ausgezeichnet.
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2: Sonnig bis wolkig ist es heute Vormittag in vielen Ecken. Im Nordwesten ziehen aber schon dickere Wolken auf. Später bleibt es oft trocken. Gegen Abend sind da allerdings erste Schauer drin und auch einzelne kräftige Gewitter. Dazu werden es 23 bis 31 Grad. Morgen wird es wechselhafter mit Regen und ab und zu Gewittern, maximal 24 Grad.
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4: Es ist kurz nach 9:30. Traumhaften guten Morgen zusammen. Rob Green hier mit 90s Radio mit TLC, No Scrubs und Spice Girls. Hier ist Wannabe.

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Diana King an diesem Dienstag mit Shy Guy. Das war's von mir, Rob Green. Gleich Marie bei der Arbeit. Morgen früh dann ab 5 stehen wir gemeinsam auf für 90s, 90s Rob Green Morning. Wir wecken euch jeden Morgen und begleiten euch in den Tag mit dem coolen Sound der 90er. Und das hier ist wirklich so ein schönes Song. Love Parade 1998. Für mich der beste Love Parade Song. One World, One Future aus unserem 90s, 90s Love Parade Radio in der App und im Web. Also wenn ihr sagt, ich will nur Songs von der Love Parade, Rob, dann macht das mal. Dann geht online 90s90s.de und in der App einfach 90s 90s Love Parade Radio anklicken. Motte und Westbam, One World, One Future, Love Parade 1998. Love Parade.

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1: Im Studio Cornelius Dreger. Die explodierenden Spritpreise sorgen in vielen Bereichen mittlerweile für große Probleme. Zum Beispiel sehen sich die ambulanten Pflegedienste oder Fahrdienste mit den hohen Kosten konfrontiert. Der Paritätische in Schleswig-Holstein etwa fordert schnelle und spürbare Entlastung durch die Politik. Verkehrsminister Bilger ist offen für Ticketkontrollen vor Bahnsteigen an großen Bahnhöfen, also nicht erst im Zug. Im Fernverkehr sei das grundsätzlich sinnvoll, sagte der CDU-Politiker den Funke-Zeitungen. Solche Zugangskontrollen will Bilger in Deutschland erstmal praktisch testen. Bei der Abgeordnetenhauswahl in Berlin am Sonntag sieht es nach einem engen Rennen aus. Laut einer neuen INSA-Umfrage sind CDU und Linke aktuell gleich auf. Beide kommen demnach auf 20%. Laut aktueller ZDF-Umfrage liegt die Linke knapp vorn und könnte mit Grünen und SPD eine neue Regierung bilden. Die USA haben jetzt erstmals offiziell Waffen im Weltall. Das hat das US-Weltraumkommando jetzt mitgeteilt. Hintergrund sind mögliche Bedrohungen durch China und Russland. Einzelheiten nennt das Militär nicht. Atomwaffen im All sind verboten, konventionelle Waffen dagegen nicht.
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0: verboten, konventionelle Waffen dagegen nicht.
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2: Sonnig ist es gerade in vielen Ecken, nur im Nordwesten hängen schon dickere Wolken. Bis zum Nachmittag bleibt es in großen Teilen freundlich und die Höchstwerte liegen bei 23 bis 31 Grad. Zum Abend kommen im Nordwesten erst Schauer und auch einzelne Gewitter dazu, teils mit Sturmböen. Morgen wird's deutlich wechselhafter mit Regen und Gewittern, maximal 24 Grad.
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5: 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Leute, jetzt kurz vor Herbst nochmal ganz kurz ins Summer-Feeling eintauchen. Gar kein Problem. Mit Luna und Bailando gibt's gleich. Vorher noch Here Comes the Hot Stepper und eine volle Portion Sommer. Richtig ins Gesicht. Jetzt von Bellini, Samba de Janeiro um kurz nach 11. 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
1: Luna war auch in den 90ern und ich war damals DJ zusammen mit DJ Sammy, der mit der Sängerin von Luna liiert war. Und die hatten angefangen, eben dieses Projekt zu gründen, Luna, und hatten mit Marie irgendwie so allerlei Sachen gesungen. Und sie hat bei Sammy dann ein paar Features gemacht auf seinen Songs. Und irgendwann meinte Sammy so, jetzt ist vorbei. Wir haben einen Song entdeckt, eine Coverversion, die machen wir jetzt. Der basiert auf so brasilianischen Trommeln, der ist großartig. Und er hatte mir diesen Song in seiner damaligen Wohnung vorgespielt und hat mich angelächelt und gesagt, Alex, das wird eine Nummer 1 in Deutschland. Und er hat recht behalten. Wurde eine große Nummer 1 und Luna ist damit heute noch immer erfolgreich unterwegs. 90s, 90s.

0: Sweet Harmony. Das ist genau das, was ich euch wünsche an diesem Dienstag. Hi.
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0: Ja, ihr wisst mittlerweile schon Bescheid. Mittwochs gibt's hier eine neue Folge und das ist in der letzten Woche eine ganz besondere gewesen, denn Tom Wax nimmt sich ja eigentlich immer einen 90s-Hit vor und filetiert den für euch. Also dekodiert ihn und schaut, warum funktioniert der so gut, warum ist das so ein Ohrwurm-Ding, was ist das Besondere an dem Titel, und ihr habt euch wirklich jede Folge intensiv angeschaut bei 90s, 90s YouTube und vor allem viele Kommentare da gelassen. All diese Kommentare hat sich Tom Wax letzte Woche schon geschnappt und darauf reagiert und ein Vögelchen hat mir geswitchert, dass das morgen einen zweiten Teil davon geben wird. Und da gibt es wahrscheinlich auch die ein oder andere Frage zum Thema Quietscheente von Snap. Ich habe ja gehört, da sind wir im Badezimmer eines Promis.
2: Ja, das ist tatsächlich eine Quietscheente. Genauer, die persönliche Quietscheente aus dem Bad von Luca Ancelotti, dem Produzent. Die hat er irgendwann mal in der Badewanne aufgenommen und hat sie von dort in die Clubs und CD-Player der ganzen Welt transportiert.
0: Tja, eine dieser Infos, die ihr bekommt, wenn ihr euch eine Folge oder vielleicht gleich alle Folgen decoded bei 90s, 90s YouTube reinzieht.
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Der Wu-Tang Clan, Say What You Want. Hier ist 90s, 90s. Und ich habe mich schon hin und wieder mal so gefragt, sitzen die eigentlich auch mal zu Hause kuschelig auf der Couch mit ihren Liebsten, die Jungs vom Wu-Tang Clan, die sind ja eher immer so ein bisschen hart unterwegs. Wenn die das sein sollten, dann können die doch gerne mal das Love Radio anmachen. Ist übrigens auch immer für euch da in der kostenfreien 90s, 90s Sender App und im Web. Und da drin der wunderbare Liebessound der 90er, wie der hier, Kiss Me.

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1: Im Studio Eva-Maria Wölfel. Kriminelle Banden setzen in Deutschland immer öfter auf Gewalt als Dienstleistung. Dafür werden laut Innenminister Dobrindt auch Minderjährige als Wegwerftäter angeworben. Besonders groß bleibt laut BKA-Bericht das Problem mit Drogen. Um gegen die Banden vorzugehen, will Dobrindt vor allem an ihr Geld und die Konten ran. Die Rufe nach einer Spritpreisentlastung durch die Politik werden wieder lauter. Zum Beispiel der Paritätische in Schleswig-Holstein kritisiert, dass ambulante Pflege- und Fahrdienste auf Rücklagen angewiesen seien. Einigermaßen angespannt wird wohl Kanzler Merz die letzten Umfragen vor dem Wahlsonntag lesen. In Berlin kämpft seine CDU mit der Linken um die Spitzenposition. In Mecklenburg-Vorpommern dagegen liegt sie nur knapp über der 5%-Hürde. Je nachdem, wie es ausgeht, könnte die Kanzlerdebatte wieder voll entbrennen. Verkehrsminister Bilger ist offen für Ticketkontrollen vor Bahnsteigen an großen Bahnhöfen, also nicht erst im Zug. Im Fernverkehr sei das grundsätzlich sinnvoll, sagte der CDU-Politiker den Funke-Zeitungen. Solche Zugangskontrollen will Bilger in Deutschland erstmal praktisch testen.
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2: Sonnig ist es gerade in vielen Ecken. Nur im Nordwesten hängen schon dickere Wolken. Bis zum Nachmittag bleibt es in großen Teilen freundlich.

rein in die Mittagspause und da lassen wir euch doch nicht ohne Unterhaltung rein. Ganz im Gegenteil, gleich eine sehr spannende Hitstory zum Song Push the Feeling On von Nightcrawlers. Lasst euch die nicht entgehen, da habt ihr heute zur Mittagspause gleich mal was zum Flexen in Sachen 90s Wissen. Vorher aber noch Bitch und los geht's jetzt mit Lene Marlin.

0: 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Push the feeling. Nightcrawlers. Nightcrawlers.
1: Erst ein Flop, dann ein Hit. Push the Feeling On verschwindet 92 schnell aus den Charts, bis der US-Produzent MK einen Remix draus macht. Plötzlich läuft der Song in allen Clubs und wird 1994 ein Riesenerfolg. Die Nightcrawlers löschen kurzerhand die Originalversion und machen den Remix offiziell zur ersten Single ihres Albums. Bis heute wirklich ein 90s-Klassiker. 90s, 90s.

0: Where My Girls At, hier an diesem Dienstag. Hi.
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0: 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Ja, machen wir. Leute, das Ding ist der Knaller. 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Mit dem Teil seid ihr auf jeden Fall die coolsten. 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Sobald Scooter in voller Länge zu hören ist, schnell auf die Uhr blicken und diese Uhrzeit online bei uns eintragen. 90s90s.de. Mit ein bisschen Glück gibt es dann den Rückruf von Rob Green. Und ich habe wirklich das Gefühl, alle möchten sie haben. Es kamen auf jeden Fall einige Nachrichten rein über WhatsApp. 040-5541-9090.
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0: Ja, das wollen wir doch nicht riskieren. Vielleicht ist der gute Mann ja Herzchirurg oder sowas Wichtiges. Dann bitte hier immer weiter auf die Scooter-Hits achten. Ich zeig's euch nochmal.

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1: Heute feiern wir Schlagzeugergeburtstag. Michel Dorsch wird heute im Jahr 1960 geboren. Der trommelt für eine Band, die vor allem mit einem Hit in die 90er Musikgeschichte Einzug gehalten hat. Er ist nämlich Teil der Crash-Test-Dummies. Im Herbst 93 erscheint der Hit, der in Deutschland eine Nummer 1 werden soll, nämlich Tja, und danach? Naja, so richtig anschließend an diesen Erfolg konnten sie tatsächlich nicht, aber wir gratulieren trotzdem gebührend Mr. Dorsch heute zum Ehrentag. Die Band gibt's übrigens bis heute. Und auf den Tag genau im Jahr 1990 steigen Wilson Phillips an die Spitze der US-Charts mit diesem Hit hier. Mit Release Me. Das ist übrigens eine Kombo, die besteht aus prominenten Töchtern. Carney und Wendy Wilson, das sind die Töchter von Beach Boys Star Brian Wilson. Und Shinna Phillips, Tochter vom Leader der 60er Jahre Band The Mamas and the Papas, John Phillips. 90s
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Montana, hier bei 90s, 90s. Euch eine wunderbare Mittagspause an diesem Dienstag mit dem perfekten Sound im Ohr. Und wer ein bisschen Hausmucke braucht, damit die Pellkartoffel besser schmeckt, ja bitte, haben wir doch da. Klickt euch rein, kostenfreie Sender-App oder ins Web, ins Haus Radio. Und daraus jetzt straight für euch, Moloko mit Sing It Back. 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
1: Im Studio Eva Maria Wölfel. Die organisierte Kriminalität ist in Deutschland weiter auf dem Vormarsch. Laut BKA gab es im letzten Jahr fast 700 Verfahren mit knapp 8000 Verdächtigen. So viele waren es seit 5 Jahren nicht mehr. Das meiste Geld verdienen die Gruppen mit Drogen. Die explodierenden Spritpreise sorgen in vielen Bereichen mittlerweile für große Probleme. Zum Beispiel sehen sich die ambulanten Pflege- oder Fahrdienste mit den hohen Kosten konfrontiert. Der Paritätische in Schleswig-Holstein etwa fordert schnelle und spürbare Entlastung durch die Politik. Einigermaßen angespannt wird wohl Kanzler Merz die letzten Umfragen vor dem Wahlsonntag lesen. In Berlin kämpft seine CDU mit der Linken um die Spitzenposition. In Mecklenburg-Vorpommern dagegen liegt sie nur knapp über der 5%-Hürde. Je nachdem, wie es ausgeht, könnte die Kanzlerdebatte wieder voll entbrennen. Große Ehre für München. Die bayerische Landeshauptstadt darf 2028 das Champions League-Finale ausrichten. Außerdem hat sie den Zuschlag für die Leichtathletik-WM 2031 bekommen.
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2: Sonnig ist es vielerorts, aber im Nordwesten hängen auch ordentlich Wolken und bis zum Nachmittag bleibt es da eher grau. Später Richtung Abend ziehen dann Schauer rein und vereinzelt kann auch mal ein kräftiges Gewitter aufziehen mit Sturmböen. Dazu liegen die Höchstwerte heute bei 23 bis 31 Grad. Morgen mehr Wolken und öfter Regen mit einzelnen Gewittern, maximal 24 Grad.
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4: 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Tja, da ist die gute Frau Solo unterwegs. Im Namen von Ace of Base, versteht sich. Die Rede

0: Grundstein für eine unvergleichbare Weltkarriere. Moose Tea über Britney Spears, Baby One More Time.
1: An die 90er denkt, dann kann man, glaube ich, eine Person überhaupt nicht vernachlässigen, und das ist Britney Spears. Also eine fantastische Künstlerin, die, glaube ich, auch mittlerweile echt ihren Stempel in der Musikgeschichte hinterlassen hat. Und ihr allererster großer Hit ist Baby One More Time, wo sie quasi in diesem Schülerinnen-Outfit irgendwie mega Dance-Moves in dem College macht und auch sehr, sehr sexy daherkommt. Und das war so der Startschuss für diese Riesenkarriere. Und ich glaube, den Titel kann man auch tatsächlich mal wieder spielen.

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1: Oh, das ist so witzig, das erinnert mich so an irgendwelche lustigen Clips, wo der Mann sagt, ja, das ist gut, dass das jetzt passiert, da kann ich Ihnen genau erklären. Genau das habe ich gerade gedacht, zum Glück läuft gerade eben Scooter. Faster, harder, Scooter, habt ihr gehört, hier im Programm in voller Länge. Das bedeutet, ihr schaut auf die Uhr und schreibt diese Uhrzeit, die ihr da ablest, wenn der hier in voller Länge gelaufen ist, online bei uns rein bei 90s, 90s.de, denn alle möchten ihn haben. Den E-Scooter im Wert von 3000 Euro im 90s, 90s Design. So auch der junge Mann hier.
3: Hallo Leute, ist der Leonardo aus Hessen. Und ich wollte euch natürlich mitteilen, warum ich auch gerne so einen Scooter hätte. Erstens, ja, weil die Farbe natürlich mega geil ist. Mhm. Ist ja mal einen lilanen Scooter, wo kriegt man den?
1: Ja.
3: Das ist meine Farbe, da habe ich voll Bock drauf. Sowas zu kaufen, gibt es einfach nicht. Und wenn dann auch euer Logo drauf ist, perfekt. Ich liebäugel schon wirklich lange mit so einem Teil und auf jeden Fall auch einen Elektroscooter. Das ist mir auch ganz, ganz wichtig. Und ich hoffe, ich habe vielleicht auch mal Glück und kriege vielleicht auch so einen Teil. Würde ich mich sehr freuen.
1: Ja, Leonardo hat uns einfach eine WhatsApp geschickt unter 040-5541-9090 und dir und allen anderen drücke ich fest die Daumen, dass es klappt und der Rückruf kommt von Rob Green.
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hier bei 90s, 90s. Hallo an diesem Dienstagnachmittag. Und immer, wenn ich jetzt die Bloodhound Gang lese, muss ich daran denken, dass ich zu den frühen 2000er Jahren einmal auf einer Veranstaltung war. Ich weiß nicht mal mehr, was das für eine war. Ich weiß, das war ein Freibad und da war ein Schwimmbecken. Es war aber ziemlich kalt und in diesem Schwimmbecken, da schwamm ein nackter Mann. Also splitterfasernackt und alle starrten ihn an und er kam auch ganz selbstbewusst raus, hat er auch, möchte ich ja sagen, einen sehr hübschen Körper, also hat sich ja auch gelohnt, den mal zu präsentieren, die ganze Arbeit, die er da reingesteckt hat, und ich war aber doch ein bisschen verwirrt und irgendwann habe ich gesehen, ach alles klar, das ist Evil Gerald von der Bloodhound Gang, jetzt weiß ich auch, warum der hier nackend rumläuft, der hat ja schon immer übelst polarisiert und jetzt hat er, glaube ich, seine Bestimmung gefunden. In diesem Jahr hat Evil Gerald nämlich als Einheizer auf dem Wacken-Festival gearbeitet und da konnte er mal alles rauslassen, ja. Was er sonst ja fast zurückhalten musste, hier in den 90ern, als Teil der Bloodhound Gang. Jetzt für euch aus unserem Rock Radio. Along Comes Mary. Hier bei 90s, 90s und in der App und im Web noch mehr davon. 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
1: Im Studio Eva Maria Wölfel. Kriminelle Banden setzen in Deutschland immer öfter auf Gewalt als Dienstleistung. Dafür werden laut Innenminister Dobrindt auch Minderjährige als Wegwerftäter angeworben. Besonders groß bleibt laut BKA-Bericht das Problem mit Drogen. Um gegen die Banden vorzugehen, will Dobrindt vor allem an ihr Geld und die Konten ran. Tanken bleibt teuer in Deutschland. Am Mittag kostete Diesel rund 2,60 Euro pro Liter. Die hohen Spritpreise belasten Verbraucher und Wirtschaft. Entlastungen sind wegen der angespannten Haushaltslage kaum möglich, heißt es von Wirtschaftsexperten. Kanzler Merz und seine CDU stehen bei den Landtagswahlen am Sonntag mächtig unter Druck. In Berlin sieht es laut aktuellen Umfragen nach einem engen Rennen zwischen CDU und Linkspartei aus. In Mecklenburg-Vorpommern steht die CDU nur noch knapp über der 5%-Hürde. Große Ehre für München. Die bayerische Landeshauptstadt darf 2028 das Champions League-Finale ausrichten. Außerdem hat sie den Zuschlag für die Leichtathletik-WM 2031 bekommen.
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2: Sonnig ist es vielerorts, aber im Nordwesten hängen auch ordentlich Wolken und bis zum Nachmittag bleibt es da eher grau. Später Richtung Abend ziehen dann Schauer rein und vereinzelt kann auch mal ein kräftiges Gewitter aufziehen. Mit

0: 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So Strung Out. 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
1: Eigentlich sind Mr. P und Red Dog US-Soldaten. Nach dem Golfkrieg bleiben sie in Deutschland und gründen C-Block. Ihr größter Hit, So Strung Out, ein Song über Drogenmissbrauch und Depressionen. 1996 landen sie damit auf Platz 4 der Charts und setzen ein klares Zeichen, say no to drugs. 90s, 90s, 90s, 90s, 90s.

0: war das. Music Sounds Better With You. Ich bin Marie, hi.
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0: 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Achtung!
2: Genau, das war der Song, der nach The Power veröffentlicht wurde. Und das Besondere bei Oops Up, das ist so für mich, da haben die beiden Köpfe hinter Snap, der Michael Münzing und Luca Angelotti, auf einen Beat gesetzt, der in den 90ern schon von vielen anderen genutzt wurde und Erfolg hatte. Das hier ist er. Ja, an welchen Song habt ihr da jetzt sofort gedacht? Vielleicht an den hier von Milli Vanilli? Oder hört mal hier, PM Dawn hat den auch drin.

0: Dieser Beatloop steckt auch in Oops Up. Der ist im Original aus den 70ern, heißt Ashley's Road Clip und wurde in den 90ern wohl einer der einflussreichsten Samples in der Hip-Hop- und Pop-Geschichte.
1: So, und jetzt gebt zu, das habt ihr nicht gewusst, oder? Ich hab's nicht gewusst. Ich hab mich voll gefreut über dieses Wissen und noch viel mehr davon bekommt ihr bei 90s YouTube. Und morgen gibt es eine neue Folge und in der wird sich Tom ein zweites Mal all euren Kommentaren widmen. Also nicht verpassen!
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1: Heute feiern wir Schlagzeugergeburtstag. Michel Dorsch wird heute im Jahr 1960 geboren. Der trommelt für eine Band, die vor allem mit einem Hit in die 90er Musikgeschichte Einzug gehalten hat. Er ist nämlich Teil der Crash-Test-Dummies. Im Herbst 93 erscheint der Hit, der in Deutschland eine Nummer 1 werden soll, nämlich Tja, und danach? Naja, so richtig anschließen an diesen Erfolg konnten sie tatsächlich nicht. Aber wir gratulieren trotzdem gebührend Mr. Dorsch heute zum Ehrentag. Die Band gibt's übrigens bis heute. Und auf den Tag genau im Jahr 1990 steigen Wilson Phillips an die Spitze der US-Charts mit diesem Hit hier. Mit Release Me. Das ist übrigens eine Kombo, die besteht aus prominenten Töchtern. Carney und Wendy Wilson, das sind die Töchter von Beach Boys-Star Brian Wilson. Und Shinna Phillips, Tochter vom Leader der 60er-Jahre-Band The Mamas and the Papas, John Phillips. 90s.
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Mr. DJ Bobo. Und da werden jetzt zwei Mädchen ganz besonders grinsen, wenn sie den Song hier bei uns bei 90s 90s hören. Und zwar die liebe Alissa und die liebe Lena. Die kommen aus Schneewerding und die haben jetzt einen ganz besonderen Zugang zu DJ Bobo. Die haben sich nämlich gegen hunderte Bewerber durchgesetzt und durften bei 4 Arena-Shows direkt an der Seite von DJ Bobo mittanzen. Unterstützt wurden sie denn noch von einem Fanbus mit 35 Leuten aus Heidekreis und die haben dann richtig Remi-Demi gemacht im Publikum. Das Ganze entstand durch das Nachwuchsprojekt Dance for Fans. Also mein Herz hat er damit erobert, der gute DJ Bobo, dass er den jungen Mädels und Jungs diese Plattform bietet. I love it. Wir gehen mal rein in einen anderen Dance-Titel. Den findet ihr bei uns im Dance Radio in der kostenfreien Sender-App und im Web. Kommt von Fun Factory und heißt I Wanna Be With You.

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1: Im Studio Eva Maria Wölfel. Für die Menschen in Deutschland soll es wegen der weiter steigenden Spritpreise neue Entlastungen geben. Das hat Bundeskanzler Merz angekündigt. Bald soll es dazu Details geben. Die Spritpreise kennen aktuell nur eine Richtung, nach oben. Am Mittag ging es wieder rauf auf rund 2,60 Euro für den Liter Diesel. Die organisierte Kriminalität ist in Deutschland weiter auf dem Vormarsch. Laut BKA gab es im letzten Jahr fast 700 Verfahren mit knapp 8000 Verdächtigen. So viele waren es seit 5 Jahren nicht mehr. Das meiste Geld verdienen die Gruppen mit Drogen. Die CDU-Spitze kommt am Wahlsonntag zu einer Krisensitzung zusammen. Dabei sollen die Ergebnisse in Mecklenburg-Vorpommern und Berlin analysiert werden. Die Umfragen sehen alles andere als rosig aus. Bei der Sitzung geht es auch um die Zukunft von Kanzler Merz, der selbst in der eigenen Partei unter Druck steht. 2 Riesensportevents kommen nach Deutschland. München hat jetzt den Zuschlag für das Champions League-Finale 2028 bekommen. Und 2031 findet hier dann die Leichtathletik-WM statt, ebenfalls in München.
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2: Sonnig ist es heute Nachmittag in vielen Ecken, nur im Nordwesten hängen richtig viele Wolken. Bis zum Abend kommen da auch erste Schauer durch und es kann vereinzelt krachen mit Gewittern. Dabei sind Sturmböen drin. Die Temperaturen liegen jetzt so bei 23 bis 31 Grad. Morgen dann wechselhafter und kühler, maximal 24 Grad.
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4: 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Es geht weiter mit der Frau, die gerade für 11 Kategorien nominiert ist bei den Video Music Awards Ende des Monats. Damit ist sie Spitzenreiterin. Madonna hat gerade auch ein neues Album rausgebracht. Wahnsinn, die Frau begleitet uns seit so vielen Jahrzehnten. Wir hören Ray of Light aus dem Jahr 98 jetzt für diesen Dienstagnachmittag. Ich bin Susanka.

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1: Jam & Spoon waren eigentlich dafür bekannt, dass sie wirklich so ganz clubmäßige Instrumentals machen, die total toll produziert waren. Der DJ war Mark Spoon und der mit seinem Partner eben echt ganz, ganz tolle Sachen gemacht hat. Und auf einmal kam ein Song raus, der hieß Ride in the Night. Und der war großartig gesungen mit einem tollen Text. Und wir haben uns alle gewundert, wie kommt das denn jetzt? Mit diesem tollen Playback auch noch ein super Text. Wer hat den denn geschrieben? Da war es ein Darmstädter, Nosi Katzmann, der Mr. Van geschrieben hat, der für DJ Bobo geschrieben hat, der für Scooter geschrieben hat, der für Tausende geschrieben hat, der dann auch noch Jam & Spoon zu einem riesigen Erfolg verholfen hat, dass sie eben auch radiotauglich wurden und aus ihrer Club-Ecke sich ein bisschen vergrößert haben. 90s, 90s.

0: Destiny's Child, Say My Name gleich bei uns.
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0: 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Ihr lasst einfach das Radio laufen und immer, wenn ihr HP Baxter hört, also den kann man ja eigentlich gar nicht mehr hören, einen Scooter-Song, egal welchen, dann online gehen und uns schnell die Uhrzeit durchschicken. Könnt auch gerne den Tag noch dazu schreiben und schon seid ihr im Rennen um den letzten E-Scooter im 90s, 90s Design. 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
2: Ja. Dankeschön.
3: Bitte, bitte, danke, bitte.
2: Ich bin dann erstmal rumdüsen.
0: Sehr schön. Und ich spoiler mal ein bisschen, wenn ich so schaue, was als nächstes läuft in der nächsten halben Stunde. Ja, es könnte sich lohnen, dran zu bleiben.
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unsere Textsicherheit testen. Es geht ins Hip-Hop-Deutsch-Radio bei uns. Da war natürlich auch krass viel los in den 90s. Mein Freund, mein erster, sah ja aus wie Michi Becks. Ist wirklich kein Scheiß. Der wurde angesprochen auf der Straße dauernd. Ich war selbstverständlich auch Fanta 4-Fan. Und es war einfach die Zeit für den deutschen Hip-Hop gefühlt. Und Fettes Brot, die gehören da voll mit rein. Hören wir jetzt mit Jein. Und wenn ihr mehr Bock habt auf diesen Sound, dann klickt euch ins entsprechende Radio über die Homepage oder App.

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1: Im Studio Gisa Weber. Für die Menschen in Deutschland soll es wegen der weiter steigenden Spritpreise neue Entlastungen geben. Das hat Bundeskanzler Merz angekündigt. Bald soll es dazu Details geben. Die Spritpreise kennen aktuell nur eine Richtung, nach oben. Am Mittag ging es wieder rauf, auf rund 2,60 Euro für den Liter Diesel. Die organisierte Kriminalität ist in Deutschland weiter auf dem Vormarsch. Laut BKA gab es im letzten Jahr fast 700 Verfahren mit knapp 8000 Verdächtigen. So viele waren es seit 5 Jahren nicht mehr. Das meiste Geld verdienen die Gruppen mit Drogen. Die CDU-Spitze kommt am Wahlsonntag zu einer Krisensitzung zusammen. Dabei sollen die Ergebnisse in Mecklenburg-Vorpommern und Berlin analysiert werden. Die Umfragen sehen alles andere als rosig aus. Bei der Sitzung geht es auch um die Zukunft von Kanzler Merz, der selbst in der eigenen Partei unter Druck steht. Nächster Rückschlag für Torhüter Oliver Baumann, was seine Nationalmannschaftskarriere angeht. Laut Kicker wird der 36-Jährige nicht von Bundestrainer Jürgen Klopp für die kommenden Nations League-Spiele nominiert. Bereits bei der WM war Baumann zur Nummer 2 im Tor degradiert worden.
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2: Sonnig ist es heute Nachmittag in vielen Ecken. Nur im Nordwesten hängen richtig viele Wolken. Bis zum Abend kommen da auch erste Schauer durch und es kann vereinzelt krachen mit Gewittern. Dabei sind Sturmböen drin. Die Temperaturen liegen jetzt so bei 23 bis 31 Grad. Morgen dann wechselhafter und kühler, maximal 24 Grad.
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5: 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Sie sind bald in Düsseldorf für ihre Residency. Da spielen sie nämlich viele Konzerte am Stück von Ende September bis Mitte Oktober. Und das sind die einzigen Konzerte für ganz Europa. Die Backstreet Boys gleich bei uns mit Everybody nach Oasis Wonderwall. Und hier sind Snap, The First, The Last, Eternity. Ich bin Susanne Kapp.

0: 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Everybody. 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
1: 1997 erscheint Everybody und sorgt erstmal für Verwirrung. Ein Song über das Comeback der Backstreet Boys, obwohl es ihr erstes US-Album ist. Ihr Label will den Song erst nicht veröffentlichen, doch die Band setzt sich durch und landet einen ihrer größten Hits.

0: Losing My Religion gleich.
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0: 15 Folgen haben wir schon draußen, Leute. 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Welche kuriosen Zufälle haben zum Teil zum Erfolg geführt? Und was auch total auffällt, wie viel gestohlen wurde in den 90s, Tom?
2: Ja, das ist ein wirklich super spannendes Thema. Und bevor ich selbst da gefährliches Halbwissen verbreite, habe ich mir Asterix Westphal als Support geholt. Mhm. Er ist ein Rechtsanwalt für Urheberrecht und Professor an der Popakademie in Mannheim. Er erklärt uns, wo beim Sampling rechtlich da so die Grenzen liegen.
3: Wir unterscheiden Urheberrecht, die Idee, die Komposition und dann gibt es auf der anderen Seite die tatsächlich konkrete Aufnahme. Und darf ich daraus was rausschneiden und es einfach verwenden oder gehört das jemandem? Das gehört jemandem. Durfte Fatboy Slim oder Snap, durften die das einfach machen? Nein. Mussten sie fragen? Ja. Wenn sie nicht gefragt haben, was passiert dann? Dann bekommen sie Ärger.
0: Ja, und das könnt ihr alles nochmal nachhören und nachsehen bei YouTube. Decoded von 90s 90s. Klickt euch drauf.
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1: Heute feiern wir Schlagzeuger-Geburtstag. Michel Dorsch wird heute im Jahr 1960 geboren. Der trommelt für eine Band, die vor allem mit einem Hit in die 90er Musikgeschichte Einzug gehalten hat. Er ist nämlich Teil der Crash-Test-Dummies. Im Herbst 93 erscheint der Hit, der in Deutschland eine Nummer 1 werden soll, nämlich Tja, und danach? Naja, so richtig anschließend an diesen Erfolg konnten sie tatsächlich nicht, aber wir gratulieren trotzdem gebührend Mr. Dorsch heute zum Ehrentag. Die Band gibt's übrigens bis heute. Und auf den Tag genau im Jahr 1990 steigen Wilson Phillips an die Spitze der US-Charts mit diesem Hit hier. Mit Release Me. Das ist übrigens eine Kombo, die besteht aus prominenten Töchtern. Carney und Wendy Wilson, das sind die Töchter von Beach Boys-Star Brian Wilson. Und Shinna Phillips, Tochter vom Leader der 60er-Jahre-Band The Mamas and the Papas, John Phillips. 90s.
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Oh, so traurig. Ich habe so geliebt, dieses Lied. John Cicada, Just Another Day, gehört ganz klar auch bei uns ins Love Songs Radio. Aber es gibt ja noch viele, viele mehr. Zum Beispiel auch das, was wir jetzt mal anmachen. Unser Britpop Radio mit den geilsten Britpop Tracks der 90er. Und da sind eben nicht nur Oasis drin, sondern zum Beispiel auch diese Jungs hier. Und wenn ihr mehr davon wollt, klickt euch auf die Homepage oder in die App Blur und Song 2.

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1: Im Studio Gisa Weber. Die Regierung will etwas gegen die steigenden Spritpreise machen. Bundeskanzler Friedrich Merz sagt, wir müssen handeln. Schon bald soll ein Vorschlag dazu auf den Tisch. Die Spritpreise gehen in Deutschland weiter durch die Decke. Ein Liter Diesel hat am Mittag rund 2,60 Euro gekostet. Kriminelle Banden setzen in Deutschland immer öfter auf Gewalt als Dienstleistung. Dafür werden laut Innenminister Dobrindt auch Minderjährige als Wegwerftäter angeworben. Besonders groß bleibt, laut BKA-Bericht, das Problem mit Drogen. Um gegen die Banden besser vorgehen zu können, will Dobrindt auch an ihr Geld und die Konten ran. Ticketkontrollen könnten an großen Bahnhöfen künftig schon vor dem Bahnsteig kommen und nicht erst im Zug. Verkehrsminister Bilger hält das im Fernverkehr grundsätzlich für sinnvoll. In anderen Ländern kommt man teils nur mit Ticket ans Gleis. Einfach übertragen lasse sich das aber nicht, sagte er den Funke-Zeitungen. Nach seiner Degradierung bei der WM kommt der nächste Rückschlag für Oliver Baumann in seiner Nationalmannschaftskarriere. Laut Kicker wird der Hoffenheimer nicht von Bundestrainer Jürgen Klopp für die kommenden Nations League-Spiele nominiert. Kölns Senkrechtstarter Said Elmaler winkt dagegen das Debüt.
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2: Sonnig bis wolkig ist es gerade. Am freundlichsten bleibt es im Süden, während im Nordwesten dichte Wolken auftauchen und zum Abend hin erste Schauer und auch einzelne kräftige Gewitter möglich sind. Dazu werden es jetzt am späten Nachmittag meist 23 bis 31 Grad. Morgen geht's spürbar kühler und deutlich unbeständiger weiter mit Wolken, Regen und Gewittern. Maximal noch 24 Grad.
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5: 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Wenn ihr einen Scooter haben wollt für 3.000 Euro und das im 90s 90s Look, also super unique, dann guckt euch den mal an auf unserer Homepage und bleibt auf jeden Fall dran, denn immer wenn hier Scooter läuft, dann müsst ihr schnell sein, einfach Uhrzeit und von mir aus auch Datum eintragen, wobei das überträgt sich ja, glaube ich, automatisch. Wann ihr genau Scooter bei uns gehört habt, das dauert 30 Sekunden und schon seid ihr im Rennen um den letzten E-Scooter für eben 3.000 Euro. Es kann jederzeit wieder soweit sein. Jetzt aber erstmal Color Me Bad, I Wanna Sex You Up. Ich bin Susanka, euch einen schönen Feierabend.

0: 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Oli P. über The Cranberries, Zombie.
1: Das ist auch so ein Song, wo man immer das Musikvideo noch im Kopf hat. Schwarz-Weiß-Video, schwere Militärfahrzeuge. Und so ist es auch. Die Konflikte in Nordirland, das ist der Inhalt vom Song. Und Zombie hat halt definitiv keine schöne Bedeutung. Denn die ganzen Attentäter, die Bombenanschläge verübt hatten, wurden von der Sängerin als Zombies bezeichnet. Popmusik kann auch mal einen ernsten Inhalt haben und ist trotzdem schön und wichtig. 90s.

Fast 30 Jahre ist es her, dass Third Eye Blind durchgestartet sind in den 90s. Aber auch heute sind sie noch aktiv unterwegs, teilweise sogar mit neuen Songs. Aber die Nostalgie-Klassiker haben sie natürlich auch immer wieder mit dabei. Denn die will man hören und kriegt ihr auch jetzt hier bei 90s 90s. Third Eye Blind mit Sammy Charmed live aus dem Jahr

Der Track, der gleich kommt, den haben wir schon auseinandergenommen bei uns, bei unserem neuen Decoded YouTube-Format. Klickt euch dafür mal drauf. Moby mit Go. Wie wurde der genau produziert? Seht ihr genau da und kriegt ihr gleich zu hören. Und jetzt noch C-Block. Time is ticking away. Ich bin Susanka.

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gefolgt von einem weiteren und ich bin mir ganz sicher, dass sich da ganz viele anschließen und da gehen wir auch sogar raus aus unserem Lieblingsjahrzehnt ins Jahr 2000. Sprich, wir springen mal ins Millennium Radio, weil genau dort findet ihr diese Songs, die geilsten Tracks der späten 90er und eben frühen 2000er. Das ging so ineinander über, das können wir nicht einfach wegignorieren. Klickt euch für diesen Sound auf unsere Homepage oder in die App und hier ist aus dem Jahr 2000 Sonique mit It Feels So Good.

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1: Im Studio Gisa Weber. Für die Menschen in Deutschland soll es wegen der weiter steigenden Spritpreise neue Entlastungen geben. Das hat Bundeskanzler Merz angekündigt. Bald soll es dazu Details geben. Die Spritpreise kennen aktuell nur eine Richtung, nach oben. Am Mittag ging es wieder rauf, auf rund 2,60 Euro für den Liter Diesel. Die organisierte Kriminalität ist in Deutschland weiter auf dem Vormarsch. Laut BKA gab es im letzten Jahr fast 700 Verfahren mit knapp 8000 Verdächtigen. So viele waren es seit 5 Jahren nicht mehr. Das meiste Geld verdienen die Gruppen mit Drogen. Die USA haben erstmals offiziell bestätigt, Waffen im Weltall stationiert zu haben. Laut US Space Force sind sie bereits im Orbit und können offensiv wie defensiv eingesetzt werden. Einzelheiten nennt das Militär nicht. Atomwaffen im All sind allerdings durch einen Vertrag seit 1967 verboten. Jürgen Klopps erste Kadernominierung als Bundestrainer nimmt Form an. Vor der offiziellen Bekanntgabe am Donnerstag steht laut Kicker fest, Köln-Shootingstar Said Al-Mallah steht im Kader für die 4 Nations-League-Spiele. Hoffenheims Torhüter Oliver Baumann gehört dagegen nicht zum Aufgebot.
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2: Viele Wolken gibt es heute Abend und von Nordwesten her kommen schon die ersten Schauer rein. Dazu kann auch mal ein kräftiges Gewitter dabei sein. In der Nacht ziehen Schauer und einzelne Gewitter über die Nordhälfte. Später wird es im Nordwesten wieder trockener. Die Tiefstwerte liegen zwischen 17 und 9 Grad. Morgen dann spürbar kühler mit Wolken, immer wieder Schauern und maximal 24 Grad.
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5: 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So, jetzt wo ihr gerade zuhört, habt ihr mega Glück, denn jetzt kommen wieder Scooter. Das heißt für euch, schnell online gehen auf unsere Homepage oder in die App. Da gibt es ein Mini-Formular, da könnt ihr den Tag und die Uhrzeit eintragen, wann ihr Scooter gehört habt. Und schon seid ihr im Rennen um den letzten E-Scooter im 90s, 90s Look für 3000 Euro. Also jetzt schnell sein, nutzt diese Chance. How much is the fish, frage ich nur. Ich bin Susanka.

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1: Thornton kommt mit nur $15 in der Tasche nach Deutschland. Zunächst arbeitet sie für ein kleines Plattenstudio und singt Demosongs ein. 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

0: Blondie und Maria kriegt ihr gleich bei uns. Come on.
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0: Und eben war es wieder so weit, da lief Scooter, How Much is the Fish, aber es ist eigentlich egal, welcher Track bei uns läuft. Sobald ihr Scooter hört, geht ihr online, tragt die Uhrzeit ein, wann ihr so ein Teil gehört habt und schon könnt ihr auch einen E-Scooter gewinnen für 3000 Euro, wie unter anderem auch Nina.
2: Nina, Rob Green von 90s Radio.
3: Oh Gott, das ist nicht dein Ernst.
2: Kommst aus Hannover und hast mitgemacht bei Scooter hören, Scooter fahren.
3: Weil ich das total cool finde. Ich mag Scooter, ich finde den Scooter cool. Und da hat sich das total angeboten. Ich fand schon die Aktion, als die schon mal lief, fand ich die richtig gut. Da habe ich auch die ganze Zeit fleißig mitgemacht. Und da bin ich nie so weit gekommen, dass ich irgendwie in den Lostopf kam. Und da dachte ich, versuche ich wieder mein Glück.
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3: Oh, juhu, danke. 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Ich muss mir jetzt mal kneifen auf 12.
0: Sehr schön. Und einen haben wir noch und es kann wirklich jederzeit soweit sein. Auch wenn eben Scooter gerade lief, kann trotzdem in 3 Minuten Scooter wieder laufen. Deswegen lasst das Radio einfach safe an und wenn ihr das zarte Stimmchen von HP Baxter durch die Boxen hört, schnell online gehen und uns die Uhrzeit durchgeben.
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2: Yes.

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1: Heute feiern wir Schlagzeugergeburtstag. Michel Dorsch wird heute im Jahr 1960 geboren. Der trommelt für eine Band, die vor allem mit einem Hit in die 90er Musikgeschichte Einzug gehalten hat. Er ist nämlich Teil der Crash-Test-Dummies. Im Herbst 93 erscheint der Hit, der in Deutschland eine Nummer 1 werden soll, nämlich Tja, und danach? Naja, so richtig anschließend an diesen Erfolg konnten sie tatsächlich nicht, aber wir gratulieren trotzdem gebührend Mr. Dorsch heute zum Ehrentag. Die Band gibt's übrigens bis heute. Und auf den Tag genau im Jahr 1990 steigen Wilson Phillips an die Spitze der US-Charts mit diesem Hit hier. Mit Release Me. Das ist übrigens eine Kombo, die besteht aus prominenten Töchtern. Carney und Wendy Wilson, das sind die Töchter von Beach Boys Star Brian Wilson. Und Shinna Phillips, Tochter vom Leader der 60er Jahre Band The Mamas and the Papas, John Phillips. 90s.
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So, Gitarren weg, jetzt geht's in eine ganz andere Richtung. Und am Wochenende hatten wir zum Beispiel unser Tupac-Special mit den besten Tupac-Tracks der 90er anlässlich seines 30. Todestages. Ihr habt super viele Nachrichten geschickt über unsere neue WhatsApp-Nummer 040 5541 9090. Könnt ihr auch jederzeit machen, egal mit was. Und wir bleiben jetzt auch im Hip-Hop-Bereich in unserem Hip-Hop-Radio. Das findet ihr über unsere Homepage oder in der App. Hier sind Blackstreet und Dr. Dre, No Diggity.

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1: Im Studio Gisa Weber. Die Regierung will etwas gegen die steigenden Spritpreise machen. Bundeskanzler Friedrich Merz sagt, wir müssen handeln. Schon bald soll ein Vorschlag dazu auf den Tisch. Die Spritpreise gehen in Deutschland weiter durch die Decke. Ein Liter Diesel hat am Mittag rund 2,60 Euro gekostet. Kriminelle Banden setzen in Deutschland immer öfter auf Gewalt als Dienstleistung. Dafür werden laut Innenminister Dobrindt auch Minderjährige als Wegwerftäter angeworben. Besonders groß bleibt, laut BKA-Bericht, das Problem mit Drogen. Um gegen die Banden besser vorgehen zu können, will Dobrindt auch an ihr Geld und die Konten ran. Die USA haben jetzt erstmals offiziell Waffen im Weltall. Hintergrund sind mögliche Bedrohungen durch China und Russland. Einzelheiten nennt das Militär nicht. Atomwaffen im All sind verboten, konventionelle Waffen dagegen nicht. Zwei Riesensportevents kommen nach Deutschland. München hat jetzt den Zuschlag für das Champions-League-Finale 2028 bekommen. Und 2031 findet hier dann die Leichtathletik-WM statt, ebenfalls in München. Die bayerische Landeshauptstadt hatte vor ein paar Jahren auch schon die Leichtathletik-EM ausgerichtet.
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2: Viele Wolken gibt es heute Abend und von Nordwesten her kommen schon die ersten Schauer rein. Dazu kann auch mal ein kräftiges Gewitter dabei sein. In der Nacht ziehen Schauer und einzelne Gewitter über die Nordhälfte. Später wird es im Nordwesten wieder trockener. Die Tiefstwerte liegen zwischen 17 und 9 Grad. Morgen dann spürbar kühler mit Wolken, immer wieder Schauern und maximal 24 Grad.
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5: 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Ganz relaxed an diesem vielleicht letzten richtig warmen Sommertag. Es ist zwar nicht deutschlandweit super kuschelig, aber in vielen Teilen weit, weit über 20 Grad. Und morgen geht's dann doch drastisch runter. Deswegen genießt es jetzt mit Janet Jackson. That's the way love goes. Robert Miles, Children. Und hier ist Dawn Penn. You don't love me. Ich bin Susanka. Euch einen

0: Dieser Kameraausfall war ein Glücksfall. Mola Adebisi über Janet Jackson. That's the way love goes.
1: Ich habe sie getroffen, ein Interview mit ihr gehabt und dann ist die Kamera ausgefallen, hatte ich so eine Dreiviertelstunde einfach so mit Janet Jackson Zeit mit ihr zu quatschen und das war für mich als riesengroßer Janet Jackson Fan ein riesen Erlebnis und da hieß es, ja, dürfen keine Fragen über die Familie gestellt werden und alle waren ganz hektisch und ich sagte, ja, kein Thema, ich habe sie nur gefragt, wie feiert sie denn Weihnachten und mit wem, da hat sie natürlich von sich erzählt, ja, sie feiert halt Weihnachten alleine, ohne ihre Brüder, dann wusste ich natürlich okay, dass sie nicht mit ihren Brüdern feiert. Irgendwie war der Videodreh zum tollsten Video aller Zeiten, Scream. Sagt er, sie hat immer morgens gedreht und Michael immer abends gedreht. Also haben die sich auch beim Videodreh so gut wie gar nicht gesehen.
2: Nein.

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Und gleich wird es ein bisschen lauter bei uns. Unser Hausabend steht an ab 20 Uhr. 3 Stunden lang die geilsten House-Tracks der 90s. Kriegt ihr automatisch über DAB+. Ansonsten einfach reinklicken in die Homepage, auf die App oder auch umgekehrt. In unser House-Radio könnt ihr dort 24/7 abrufen. Jetzt geht's aber nochmal in Richtung Trance. Das ist Olive, You're Not Alone. Und damit euch.

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Hier ist 90s 90s, der Dienstagabend. Ich bin Susanka und wir trifft nochmal so ein bisschen ab. Gehen mal ins Love Parade Radio. Also Leute, tobt euch wirklich mal aus. Bei uns in der App zum Beispiel sind ja auch unsere ganzen Radios drin. Das heißt, wenn ihr mal Bock auf einen Style der 90s habt, könnt ihr euch da drin baden mal ein paar Stunden lang. Aus dem Love Parade Radio jetzt Marusha, Somewhere Over the Rainbow. Ich bin Susanka.

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1: Im Studio Gisa Weber. Für die Menschen in Deutschland soll es wegen der weiter steigenden Spritpreise neue Entlastungen geben. Das hat Bundeskanzler Merz angekündigt. Bald soll es dazu Details geben. Die Spritpreise kennen aktuell nur eine Richtung, nach oben. Am Mittag ging es wieder rauf, auf rund 2,60 Euro für den Liter Diesel. Die organisierte Kriminalität ist in Deutschland weiter auf dem Vormarsch. Laut BKA gab es im letzten Jahr fast 700 Verfahren mit knapp 8000 Verdächtigen. So viele waren es seit 5 Jahren nicht mehr. Das meiste Geld verdienen die Gruppen mit Drogen. Die Trump-Regierung darf die Briefwahl in den USA nicht einschränken. Der oberste Gerichtshof hat einen entsprechenden Eilantrag abgelehnt. Der US-Präsident behauptet immer wieder, Briefwahl führe zu Betrug. Beweise dafür hat er nicht. Trumps Republikanern droht bei den Zwischenwahlen im November eine Niederlage. Schauspieler Ralf Richter ist tot. Er starb im Alter von 69 Jahren, das teilten seine Kinder mit. Seinen Durchbruch hatte Richter 1981 mit dem legendären Film Das Boot. Er spielte auch in der Ruhrpott-Kultkomödie Bang Bum Bang mit.
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2: Viele Wolken gibt es heute Abend und von Nordwesten her kommen schon die ersten Schauer rein. Dazu kann auch mal ein kräftiges Gewitter dabei sein. In der Nacht ziehen Schauer und einzelne Gewitter über die Nordhälfte. Später wird es im Nordwesten wieder trockener. Die Tiefstwerte liegen zwischen 17 und 9 Grad. Morgen dann spürbar kühler mit Wolken, immer wieder Schauern und maximal 24 Grad.

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1: Damit haben Aqua sicherlich nicht gerechnet. Als ihr Song Barbie Girl ein Hit wird, gibt's Post vom Anwalt. Spielzeughersteller Mattel verklagt die Band wegen angeblicher sexueller Darstellung der Barbie-Puppe und verliert. Aqua betonen, dass das Lied nur eine Parodie auf den Schönheitswahn ist.
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1: Im Studio Gisa Weber. Die Regierung will etwas gegen die steigenden Spritpreise machen. Bundeskanzler Friedrich Merz sagt, wir müssen handeln. Schon bald soll ein Vorschlag dazu auf den Tisch. Die Spritpreise gehen in Deutschland weiter durch die Decke. Ein Liter Diesel hat am Mittag rund 2,60 Euro gekostet. Kriminelle Banden setzen in Deutschland immer öfter auf Gewalt als Dienstleistung. Dafür werden laut Innenminister Dobrindt auch Minderjährige als Wegwerftäter angeworben. Besonders groß bleibt, laut BKA-Bericht, das Problem mit Drogen. Um gegen die Banden besser vorgehen zu können, will Dobrindt auch an ihr Geld und die Konten ran. US-Amerikaner können bei den Kongresswahlen weiter per Brief abstimmen. Das oberste Gericht hat Pläne der Trump-Regierung, die Briefwahl einzuschränken, gestoppt. Der Präsident behauptet immer wieder, Briefwahl führe zu Betrug ohne Beweise. Die Zwischenwahlen im November gelten als wichtiger Stimmungstest für Trumps Regierung. Wie gesund sind die Pflanzen auf der Erde? Das will die Europäische Weltraumorganisation ESA mit einem neuen Satelliten überwachen. Der nimmt sonst nicht sichtbares Rotlicht wahr, kann also quasi in die Pflanzen reinschauen. Daraus lässt sich dann ableiten, ob zum Beispiel mehr gewässert oder anders gedüngt werden soll.
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2: Regen gibt es in der Nacht, vor allem im Nordwesten. Dazu ziehen vereinzelt Gewitter durch. Später wird es da wieder trockener. Sonst bleiben viele Wolken, aber meist ohne Regen. Die Tiefstwerte liegen zwischen 17 und 11 Grad, im Südosten teils bei 9 Grad. Morgen wird es wechselhaft. Erst viele Wolken, dann teils Regen mit kräftigen Gewittern, maximal bis 24 Grad.

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1: Im Studio Hanna Messerschmidt. Für die Menschen in Deutschland soll es wegen der weiter steigenden Spritpreise neue Entlastungen geben. Das hat Bundeskanzler Merz angekündigt. Bald soll es dazu Details geben. Die Spritpreise kennen aktuell nur eine Richtung, nach oben. Am Mittag ging es wieder rauf, auf rund 2,60 Euro für den Liter Diesel. Die organisierte Kriminalität ist in Deutschland weiter auf dem Vormarsch. Laut BKA gab es im letzten Jahr fast 700 Verfahren mit knapp 8000 Verdächtigen. So viele waren es seit 5 Jahren nicht mehr. Das meiste Geld verdienen die Gruppen mit Drogen. Die CDU-Spitze kommt am Wahlsonntag zu einer Krisensitzung zusammen. Dabei sollen die Ergebnisse in Mecklenburg-Vorpommern und Berlin analysiert werden. Die Umfragen sehen alles andere als rosig aus. Bei der Sitzung geht es auch um die Zukunft von Kanzler Merz, der selbst in der eigenen Partei unter Druck steht. Doppelte Ehre für München. Die bayerische Landeshauptstadt darf 2028 das Champions-League-Finale ausrichten. Außerdem hat sie den Zuschlag für die Leichtathletik-WM 2031 bekommen.
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2: Regen gibt es in der Nacht, vor allem im Nordwesten. Dazu ziehen vereinzelt Gewitter durch. Später wird es da wieder trockener. Sonst bleiben viele Wolken, aber meist ohne Regen. Die Tiefstwerte liegen zwischen 17 und 11 Grad, im Südosten teils bei 9 Grad. Morgen wird es wechselhaft. Erst viele Wolken, dann teils Regen mit kräftigen Gewittern, maximal bis 24 Grad.

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1: Im Studio Hanna Messerschmidt. Die Regierung will etwas gegen die steigenden Spritpreise machen. Bundeskanzler Friedrich Merz sagt, wir müssen handeln. Schon bald soll ein Vorschlag dazu auf den Tisch. Die Spritpreise gehen in Deutschland weiter durch die Decke. Ein Liter Diesel hat am Mittag rund 2,60 Euro gekostet. Kriminelle Banden setzen in Deutschland immer öfter auf Gewalt als Dienstleistung. Dafür werden laut Innenminister Dobrindt auch Minderjährige als Wegwerftäter angeworben. Besonders groß bleibt laut BKA-Bericht das Problem mit Drogen. Um gegen die Banden besser vorgehen zu können, will Dobrindt auch an ihr Geld und die Konten ran. Ticketkontrollen könnten an großen Bahnhöfen künftig schon vor dem Bahnsteig kommen und nicht erst im Zug. Verkehrsminister Bilger hält das im Fernverkehr grundsätzlich für sinnvoll. In anderen Ländern kommt man teils nur mit Ticket ans Gleis. Einfach übertragen lasse sich das aber nicht, sagte er den Funke-Zeitungen. Jürgen Klopps erste Kadernominierung als Bundestrainer nimmt Form an. Vor der offiziellen Bekanntgabe am Donnerstag steht laut Kicker fest, Köln Shootingstar Said Elmala steht im Kader für die vier Nations League Spiele. Hoffenheims Torhüter Oliver Baumann gehört dagegen nicht zum Aufgebot.
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2: Regen gibt es in der Nacht, vor allem im Nordwesten. Dazu ziehen vereinzelt Gewitter durch. Später wird es da wieder trockener. Sonst bleiben viele Wolken, aber meist ohne Regen. Die Tiefstwerte liegen zwischen 17 und 11 Grad, im Südosten teils bei 9 Grad. Morgen wird es wechselhaft. Erst viele Wolken, dann teils Regen mit kräftigen Gewittern, maximal bis 24 Grad.

0: Hit, der sich selbst aufs Korn nimmt. Starproduzent Dieter Falk über Genesis.
1: Genesis ist ja eine der Bands, mit denen ich groß geworden bin. Hier merkt man, wie natürlich Phil Collins den Stil von Genesis doch sehr stark beeinflusst hat. Produktionsmäßig schon entfernt von dem, was Genesis früher gemacht hat. Und das lustige Video, wie man sich selbst als Engländer natürlich unwunderbar mit dem eigenen Humor aufs Korn nimmt, das zeigt I Can Dance. 90s.

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1: Im Studio Hanna Messerschmidt. Für die Menschen in Deutschland soll es wegen der weiter steigenden Spritpreise neue Entlastungen geben. Das hat Bundeskanzler Merz angekündigt. Bald soll es dazu Details geben. Die Spritpreise kennen aktuell nur eine Richtung, nach oben. Am Mittag ging es wieder rauf, auf rund 2,60 Euro für den Liter Diesel. Die organisierte Kriminalität ist in Deutschland weiter auf dem Vormarsch. Laut BKA gab es im letzten Jahr fast 700 Verfahren mit knapp 8000 Verdächtigen. So viele waren es seit 5 Jahren nicht mehr. Das meiste Geld verdienen die Gruppen mit Drogen. Die CDU-Spitze kommt am Wahlsonntag zu einer Krisensitzung zusammen. Dabei sollen die Ergebnisse in Mecklenburg-Vorpommern und Berlin analysiert werden. Die Umfragen sehen alles andere als rosig aus. Bei der Sitzung geht es auch um die Zukunft von Kanzler Merz, der selbst in der eigenen Partei unter Druck steht. Gratis mit dem Zug zwischen Deutschland und Polen reisen, das können bald 60.000 junge Erwachsene. Dafür werden jetzt wieder kostenlose Tickets vergeben. Bewerben können sich 18- bis 27-Jährige bei der Deutschen Bahn. Der Freundschaftspass gilt für Reisen ab November und umfasst mehrere Reisetage in Polen sowie die Hin- und Rückfahrt.
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2: Regen gibt es in der Nacht, vor allem im Nordwesten. Dazu ziehen vereinzelt Gewitter durch. Später wird es da wieder trockener. Sonst bleiben viele Wolken, aber meist ohne Regen. Die Tiefstwerte liegen zwischen 17 und 11 Grad, im Südosten teils bei 9 Grad. Morgen wird es wechselhaft. Erst viele Wolken, dann teils Regen mit kräftigen Gewittern, maximal bis 24 Grad.

0: Glaubten, es wäre eine Verwechslung. Alex Christensen über MC Zar and The Real McCoy. Another Night.
1: Als der Song veröffentlicht wurde, war ich im Urlaub in Amerika und der lief wirklich an jeder Tankstelle, in jedem großen Supermarkt, egal wo, lief Another Night. Und ich dachte, boah, das ist echt eine gute Nummer, Mensch, was die Amerikaner so können, das ist ja großartig. Und was, ach, hier ein großer Hit in Amerika, das war glaube ich Top 5 oder so und lief wirklich überall. Und ich bin dann nach Hause gefahren, war irgendwann in Hamburg und da erzählte mir einer, ey, hast du schon davon gehört? Hier gibt es so drei Berliner Jungs, die haben großen Hit in Amerika. Ich so, nee, das kann nicht sein, das würde ich erkennen. Und sagt, nein, nein, die haben einen riesen Hit in Amerika. Also das ist unglaublich. Die Nummer heißt Another Night. Und dann auf einmal so denke ich, was, OJ, der aus Berlin? Das kann nicht wahr sein, das ist ja lustig. Und ich habe das gar nicht geschnallt, dass es einfach von Deutschen war. Das fand ich eigentlich ganz, ganz toll, dass man eben auch aus Berlin oder aus Deutschland so großen Erfolg in Amerika haben kann. 90s, 90s.

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1: Im Studio Hanna Messerschmidt. Die Regierung will etwas gegen die steigenden Spritpreise machen. Bundeskanzler Friedrich Merz sagt, wir müssen handeln. Schon bald soll ein Vorschlag dazu auf den Tisch. Die Spritpreise gehen in Deutschland weiter durch die Decke. Ein Liter Diesel hat am Mittag rund 2,60 Euro gekostet. Die CDU-Spitze kommt am Wahlsonntag zu einer Krisensitzung zusammen. Dabei sollen die Ergebnisse in Mecklenburg-Vorpommern und Berlin analysiert werden. Die Umfragen sehen alles andere als rosig aus. Bei der Sitzung geht es auch um die Zukunft von Kanzler Merz, der selbst in der eigenen Partei unter Druck steht. US-Präsident Trump lässt Washingtons größte öffentliche Kultureinrichtung schließen, das Kennedy Center. Grund sind unter anderem Renovierungsarbeiten, so Trump. Allerdings sollen die erst starten, wenn sein Name an die Fassade kommt. Der Vorstoß ist schon mehrmals vor Gericht gescheitert. Jürgen Klopps erste Kadernominierung als Bundestrainer nimmt Form an. Vor der offiziellen Bekanntgabe morgen steht laut Kicker fest, Köln-Shootingstar Said Elmada steht im Kader für die vier Nations League-Spiele. Hoffenheims Torhüter Oliver Baumann gehört dagegen nicht zum Aufgebot.
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2: Viele Wolken gibt es heute erstmal. Dazu kommt in der Südosthälfte Regen und auch mal ein kräftiges Gewitter an den Alpen später länger nass. Von Nordwesten her lässt der Regen nach und zwischendurch wird die Sonne rauskommen. Maximal werden es 18 bis 24 Grad. Morgen erst noch viele Wolken, später freundlicher, dazu höchstens 24 Grad.

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1: Dieser Song war nicht nur in den Charts erfolgreich, denn im Video zu Runaway Train, da werden Bilder und Namen von verschwundenen Kindern gezeigt. Und so helfen Soul Asylum mit, 26 Vermissenfälle aufzulösen. Die Band arbeitet bis heute mit der Organisation The Center for Missing and Exploited Children zusammen.
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1: Im Studio Hanna Messerschmidt. Für die Menschen in Deutschland soll es wegen der weiter steigenden Spritpreise neue Entlastungen geben. Das hat Bundeskanzler Merz angekündigt. Bald soll es dazu Details geben. Die Spritpreise kennen aktuell nur eine Richtung, nach oben. Am Mittag ging es wieder rauf, auf rund 2,60 Euro für den Liter Diesel. Die organisierte Kriminalität ist in Deutschland weiter auf dem Vormarsch. Laut BKA gab es im letzten Jahr fast 700 Verfahren mit knapp 8000 Verdächtigen. So viele waren es seit 5 Jahren nicht mehr. Das meiste Geld verdienen die Gruppen mit Drogen. Die CDU-Spitze kommt am Wahlsonntag zu einer Krisensitzung zusammen. Dabei sollen die Ergebnisse in Mecklenburg-Vorpommern und Berlin analysiert werden. Die Umfragen sehen alles andere als rosig aus. Bei der Sitzung geht es auch um die Zukunft von Kanzler Merz, der selbst in der eigenen Partei unter Druck steht. Wie gesund sind die Pflanzen auf der Erde? Das will die Europäische Weltraumorganisation ESA mit einem neuen Satelliten überwachen. Der nimmt sonst nicht sichtbares Rotlicht wahr, kann also quasi in die Pflanzen reinschauen. Daraus lässt sich dann ableiten, ob zum Beispiel mehr gewässert oder anders gedüngt werden soll.
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2: Viele Wolken gibt es heute erstmal. Dazu kommt in der Südosthälfte Regen und auch mal ein kräftiges Gewitter, an den Alpen später länger nass. Von Nordwesten her lässt der Regen nach und zwischendurch wird die Sonne rauskommen. Maximal werden es 18 bis 24 Grad. Morgen erst noch viele Wolken, später freundlicher, dazu höchstens 24 Grad.